0: Nein, kein Fax.
1: Nein, nicht.
0: Special assignment 4400 Block Wilson.
1: Okay.